C-Moll Opus 111. Die Sätze lauten: erster Satz maestoso, allegro con brio et appassionato, zweiter Satz arietta, adagio.

0: Wetter. Und zu Thomas Wostal.
1: Eine Kaltfront bringt heute von Westen her einen Wetterumschwung. Nach und nach breiten sich heute kräftige Regenschauer und besonders am Nachmittag auch Gewitter auf den Großteil von Österreich aus.

0: Ingrid Francisco, die Gräfin Datenschutzfragen berät. Bei 10% liegen negative Zahlungserfahrungen vor. Nur sie bekommen einen negativen Score.
1: Wenn keine negativen Zahlungserfahrungen vorliegen,

Damit kommen wir zu Alessandro Scarlatti. Wir hören sein Concerto Grosso Nummer 5 in D-Dur. Es spielt das Schiave d'Arco Barockorchester. Sigiswald Kuiken dirigiert.

0: 1.
1: Herzlich willkommen zur heutigen Sendung
2: über das Leben mit Tieren.
3: Wir sprechen heute über den Zivildienst,
4: das Feuer,
5: die Gewittern. Kühler als gestern bleibt es bereits von Bregenz bis St. Pölten. Weit im Osten und im Süden wird es vor dem Regen noch einmal sehr warm und teilweise schwül. Im Moment hat es in Wien zwischen 18 und 22 Grad, in Eisenstadt 17 Grad, in St. Pölten und Linz 18 Grad heute früh, in Salzburg 16, Innsbruck 15, Bregenz, Graz und Klagenfurt 17 Grad und es regnet im Moment in Bregenz und in Salzburg. Regenschauer von der Früh weg sind heute von Vorarlberg bis zum Waldviertel und bis Oberkärnten möglich. Weit im Osten verläuft der Vormittag noch weitgehend trocken und es gibt einige Sonnenfenster. Am Nachmittag müssen wir dann überall mit Schauern und Gewittern rechnen.

0: Jobs gebucht. Paul Sihorsch informiert.
1: Ist die ID Austria abgelaufen oder will man erstmals eine beantragen, dann führt der Weg aufs Amt. In größeren Städten ist es ratsam dafür, einen Termin zu buchen.

Die Umweltschutzorganisation WWF schlägt Alarm. Die heimischen Flüsse führen seit Monaten deutlich weniger Wasser als üblich. Laut WWF sind Flüsse in Niederösterreich, Oberösterreich und der Steiermark besonders

0: Verständnis außerstande ist, letzte Erkenntnis zu erlangen. Eine Reise an die Grenzen des menschlichen Verstandes.
1: Als ich Solaris gelesen habe, so habe ich eigentlich

Kulturtipps. Die deutsche Schauspielerin und Kabarettistin Monika Gruber tritt heute in der Grazer Helmut-List-Halle auf. Es hilft ja nichts, heißt das Programm der Bayerin. Für mehr Lebensfreude

haben einem Fußball-WM-Schiedsrichter aus Somalia die Einreise verweigert. Omar Artan wurde trotz gültiger Genehmigungen nach der Landung in Miami nicht ins Land gelassen. Der genaue Grund wurde nicht genannt.

0: angesehen und reicht heute eine Unterlassungsklage ein, wie Ö1 Wissenschaftsredakteurin Sarah Kriesche berichtet.
1: Mobilfunkschadenersatz für Betroffene geltend zu machen, falls Gerichte die Datenverarbeitung als rechtswidrig ansehen. Betroffene können sich bereits registrieren.
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Klassiker. Heute übrigens am offiziellen Donald Duck-Tag. Die Zeichentrickfigur kam am 9. Juni 1934 erstmals auf die Leinwand. Und viel Musik gibt's auch jetzt. Der Baby

Mich interessiert vieles an La Pedrera. Besonders aber diese Mischung aus Präsenz und Stabilität und zugleich etwas Fließendem und Bewegendem.

Elit Kubitsch bei uns zu hören. Sie ist auch ORF-Stiftungsrätin und eben der ORF beschäftigt uns auch. Übermorgen wird der neue ORF-Chef oder die neue ORF-Chefin gewählt. Gestern fand dazu eine

0: dort, was die israelische Armee im Libanon macht. Das passt nicht zusammen. Und jetzt am Wochenende diese, man muss das so nennen, diese Brüskierung von Trump durch Benjamin Netanyahu. Trump, ich Führung in Teheran nicht machen, ignorieren, abstreiten, durchtauschen. Das funktioniert in der amerikanischen Innenpolitik, aber nicht im Nahen Osten.
1: Und da beißt sich die Katze gewissermaßen in den sprichwörtlichen Schwanz. Trump will den Deal mit dem Iran demnach lieber heute als morgen. Den israelischen Regierungschef Netanyahu kümmert das relativ wenig. Wie kommt der US-Präsident raus aus dieser Doppelmühle?
0: Also kurzfristig kommt Trump da nicht raus. Und das liegt jetzt auch nicht wirklich nur an ihm. Wenn wir uns anschauen, die amerikanisch-israelischen Beziehungen der letzten Jahre, dann sehen wir, dass die USA nie wirklich Schritte gesetzt haben,

nicht mehr in dieser Intensität anwerfen wie im März, das wissen auch alle. Dazu haben sie nicht genügend Munition, nicht genügend Material. Und man hat auch gesehen, dass dieser massive Militäreinsatz ja nicht dazu geführt hat, die

0: darf nicht verwechseln, das, was ausbezahlt worden ist bisher und das, was eigentlich schon zugesichert worden ist für konkrete Projekte.
1: Bucht werden könne, wenn mehr gefördert werde als früher. Oberösterreich tue sich dabei aber schwer, weil in den Vorjahren sehr viel gefördert worden sei, sagt Ammann. Im Finanzministerium bestätigt man, dass es bei den Hürden der Förderung um Wien und Oberösterreich geht. Im Ministerium von Andreas Babler wird nun an einer, Zitat, Verbesserung der Förderkriterien gearbeitet. All das bedeutet, es gibt kein zusätzliches Geld für geförderten Wohnbau, sondern es sollen vorhandene Mittel nun gänzlich ausgeschöpft werden.
2: Vom Wohnbau zum Konsumentenschutz. Der Datenschützer Max Schrems bringt heute mit seinem Verein Neub eine Verbandsklage gegen die Kreditauskunftei Krief ein. Der Vorwurf, Krief führe eine Art Schattenmelderegister und berechnet die Kreditwürdigkeit in den meisten Fällen aufgrund von Alter, Geschlecht und vor allem der Wohnadresse. Der daraus errechnete Credit Score, also die Kreditwürdigkeit, entscheidet demnach darüber, ob man etwa einen Handy- oder Stromvertrag bekommt bzw. zu welchen Bedingungen. Bei Krief sieht man das anders und der Sammelklage daher gelassen entgegen. Veronika Mauler berichtet.

0: oder eine Person individuell die Rechnungen zahlt oder nicht.
1: Um das Ding beim Namen zu nennen, wenn ich irgendwo, sagen wir in Wien, Favoriten wohne, ist meine Bonität, meine Kredit,

schon angedeutet, dass diese Wirtschaftsauskunfteien da auch Daten verwenden, an die sie, sagen wir nicht illegal, sondern nicht legalerweise gekommen sind?

heute aber auch stellen muss. Sie sind Vorsitzende des ORF-Publikumsrates und Mitglied im Stiftungsrat, der übermorgen den neuen ORF-Chef, die neue ORF-Chefin wählen wird. Hat sich der SPÖ-Freundeskreis schon geeinigt, wenn er wählt?

Landesstudios sollen gestärkt werden und eine Gehaltsobergrenze im ORF soll eingezogen werden, nur hat keiner gesagt, wo die enden soll. Auch offen geblieben ist, wie

0: Favoriten also im ersten Wahlgang durchbringen. Mit Markus Breitenegger tritt ein Herausforderer an. Wie stehen seine Chancen?
1: Es gehen alle davon aus, dass die Entscheidung wohl zwischen diesen beiden Medien

Polizeiaktion im Stonewall Inn, einer schwulen Bar im Greenwich Village in New York. Anfangs protestierten an die 200 Schwule und Lesben gegen die Vorgangsweise der Beamten. In der folgenden

Weiterhin beschäftigt sich Thomas Sparr auch mit dem Film Große Freiheit des österreichischen Regisseurs Sebastian Meisel. Der legte nämlich offen, dass von den Nazis verurteilte Homosexuelle

0: bei. Laut der Oxfam-Studie liegt das unter anderem an der unterschiedlichen Bezahlung von Männern und Frauen, überhöhten Chefgehältern und zu wenig Investitionen in den ökologischen Wandel. So würden Chefverfahren extrahiert worden. Das Wetter heute, eine Kaltfront, bringt im Tagesverlauf von Westen her teils kräftige Regenschauer und Gewitter. Sonnenfenster gibt es zunächst noch in Ost- und Südösterreich. Die Höchsttemperaturen zwischen 14 Grad im Bregenzer Wald und rund 30 Grad im Burgenland.
1: Danke, Martin Balder. Das war's aufs Erste. Um 8 melden wir uns noch einmal für das Journalteam mit Thomas Langbauer Regie und Wilhelm Wimmer Technik. Verabschiedet sich bis dahin Franz Renner. Hier heißt es jetzt wieder Guten Morgen mit Ö1. Thiel Köppel, bitte.
2: Schönen guten Morgen. Wir hören die Chic aus Jean-Philippe Rameaus Zoroastre.

spielte er den dritten Satz aus Vincenzo Bellinis Oboen-Konzert in Es-Dur. Heute am 9. Juni übrigens am Internationalen Tag der Archive, ein Tag, der die Bedeutung von Archiven für die breite Öffentlichkeit und Entscheidungsträger hervorhebt. Er steht unter der Schirmherrschaft der UNESCO. Viele Aktionen in den österreichischen Bundesländern finden Sie übrigens auch unter VOEAT, das ist die Webseite der österreichischen Archivarinnen und Archivare. Wir würdigen diesen Tag mit der Originalstimme von Enrico Caruso in der folgenden Aufnahme von Tarantella Sincera. Der Orchesterpart wurde nachträglich eingespielt.

O unter Gottfried Rabl. 7.45 Uhr von einem der wichtigsten italienischen Opernsänger zu einem der bedeutenden Filmkomponisten des Landes aus Nino Rotas, der Leopard.

tatsächlich Realität. Die utopische Begabung seines Doktorvaters führte allerdings dazu, dass manche im Team 10 Jahre für ihre Dissertation brauchten und das führt Chandra Raid

Alpi. Im Zirkus des Wissens vereinen sich Wissenschaft und Kunst in experimenteller Form. Rosemarie Burgstaller hat den Zirkusdirektor Eiran Berg und

0: 60.000 Menschen besucht.
1: Wir haben schon in New York gespielt, in Neu-Delhi gespielt, wir arbeiten in Kooperation in Australien, wir spielen in Korea, also

etablieren, sollte man die Kampfhandlungen ausweiten. Seit dem 8. April gilt zwischen dem Iran und Israel eine Waffenruhe, die allerdings sehr brüchig ist. In den letzten Tagen haben beide Länder erstmals seit

0: OF3 und das Radiosymphonieorchester. Final, Streiche. Bin ich dort noch nicht? Da bin ich noch nicht bei 80 Millionen. Also es ist schon irgendwie sehr naiv zu glauben.
1: Wird der Lackmustest für jeden und jede sein? Tritt er oder sie mit einem unabhängigen Team der besten Köpfe an, wie sie alle sagen und versprechen? Oder kann man die Aufteilung nach Rot und Schwarz gemäß dem von ÖVP wie von SPÖ nie ernsthaft dementierten Sideletter sehen? Das ist die entscheidende Frage nach der Bestellung des Generaldirektors oder der Generaldirektorin.
2: Die sogenannten Freundeskreise von ÖVP und SPÖ haben im Stiftungsrat eine komfortable Mehrheit, könnten einen gemeinsamen Favoriten also im ersten Wahlgang wählen. Mit Markus Breitenecker tritt ein Herausforderer an. Wie stehen dessen Chancen?

Stiftungsrats, die sind für ihre Entscheidungen haftbar, sowie Aufsichtsräte. Vielleicht hat das einige von Ihnen nachdenklich gemacht und Sie entscheiden wirklich nach bestem Wissen und Gewissen und nicht nach Parteilinien.

Umständen auch ein Passfoto und Zeit, genug Vorlaufzeit, um einen freien Termin zu buchen oder Zeit, um in der Schlange zu stehen. Vorausplanen ist also das Stichwort, denn ohne ID Austria ist

30 Neuinfektionen und 10 Todesfälle gemeldet worden, so die Regierung des Landes. Der Ebola-Ausbruch war wochenlang unentdeckt geblieben, ehe er am 15. Mai bekannt gegeben wurde.

0: 30 Neuinfektionen und 10 Todesfälle gemeldet worden, so die Regierung des Landes. Der Ebola-Ausbruch war wochenlang unentdeckt geblieben, ehe er am 15. Mai bekannt gegeben wurde.
1: Und beginnen diesen zweiten Wochentag mit zwei Menuetten.

bin ich zu weit gegangen. Corellihorn, das ist kein Blasinstrument. Das Corellihorn ist ein rund 1000 Meter hoher Berg in der Antarktis. Im Jahr 1961 beschloss das...

spaziöse Südpol-Expedition wurde 1948 verfilmt. Die Musik dazu komponierte Ralph Vaughan Williams. Fasziniert von der historischen Expedition

0: Vom Leben der Natur.
1: Leben im Zerfall. Die Waldinsektenforscherin Sigrid Netterer beobachtet

Und in diesen Grenzbereichen vermehrt er sich sehr gut. Die Larvenentwicklung, die dauert wie bei vielen Totholzinsekten mehrere Jahre. Das Holz wird dann wirklich mit großen, tiefgehenden

0: Waffenruhe, die allerdings sehr brüchig ist. In den letzten Tagen haben beide Länder erstmals seit Beginn dieser Feuerpause wieder gegenseitige Angriffe gestartet.
1: Die neuen Atommächte haben im Vorjahr um 19

Unter anderem steht die Suche nach Unsterblichkeit auf dem Programm. Dabei geht es nicht um die Versprechen des Silicon Valley, wie etwa die Vision eines technisch überwindbaren Todes. Die Reise

sprechen. Handel, Industrie, Verkehr bis hin zu Banken und dem Finanzmarkt. 1989 liegt der Anteil der G7 am globalen Bruttoinlandsprodukt bei bisher unüber

0: auch eine Großmacht zu sein, aber es ist das totale Chaos. Und die Deutschen vor allen Dingen sagen, wir müssen die Russen unterstützen. Mit Geldern aus dem IWF, mit europäischen Geldern und Milliarden werden dahin gepumpt und die Schulden.
1: Diese Kontrollinstitutionen hätte es durchaus gebraucht, meint auch der Experte für politische Ökonomie Ulrich Brandt.
2: Es hat ja zu einer wahnsinnigen Krise geführt in Russland, zu einer unglaublichen Oligarchisierung, deren Auswirkungen wir heute noch haben. Und in dieser Konstellation entscheiden dann die G7-Länder, wir nehmen Russland auf, um eben die damals ja sehr wichtige Wirtschaftsmacht, Post-Sowjetunion, jetzt Russland, was Ressourcen angeht, ein Stück weit auch noch bestimmte Industriezweige angeht, beispielsweise die Rüstungsindustrie, dass die Teil ist eines globalen Clubs. Man könnte hypothetisch heute sagen, wenn China schon wichtiger gewesen wäre, hätten sie vielleicht auch China aufgenommen. Aber China hat 1998

0: ist, wie Rendite bewertet oder gemessen wird, ist eine zweite Geschichte, ob das gesamtgesellschaftlich oder rein finanziell ist. Die Kritik war immer von den Linken, da gibt's.
1: Wir müssen mehr miteinander reden und nur die G7-G8 wird wahrscheinlich nicht ausreichen,
2: sagt der Ökonom Thomas Wieser. Selbst die Weltbank und der Internationale Währungsfonds drängen darauf, große Schwellenländer in den geoökonomischen Entscheidungsprozess mit einzubeziehen, um weitere Weltfinanzkrisen zu verhindern.
3: Die Diagnose war, wir haben enorme Probleme der Finanzmarktstabilität und deshalb ist die G20 erstmal von den Finanzministerinnen gegründet und gebildet worden und dann sozusagen mit der Vertiefung der Krise dann ab der 2000er Jahre ist es dann ausgeweitet worden zu einem größeren Forum.
2: Die Gruppe der 20 kommt erst

die Stadt. 150.000 Menschenleiber gehen gegen 4 Meter hohe Gitterwände, in deren brüchigen Schatten der sogenannte G8-Gipfel gießt das Schicksal der Welt. Der italienische Innenminister

0: Es kommt auch zu einer Deindustrialisierung, weil die Produktion abwandert.
1: Na, China hat sich ganz bewusst ab einem bestimmten Entwicklungslevel stärker in die Weltwirtschaft integriert und die WTO legt ja verlässliche

0: Es kommt auch zu einer Deindustrialisierung, weil die Produktion abwandert.
1: Na, China hat sich ganz bewusst ab einem bestimmten Entwicklungslevel stärker in die Weltwirtschaft integriert und die WTO legt ja verlässliche...
0: Und wie fast der ganze Rest der Welt. Die schwere Finanzkrise 2008 geht von der US-Immobilienblase aus. Die Banken bündeln ihre billigen, nicht gedeckten Immobilienkredite und verkaufen sie in die ganze Welt. Die Blase platzt und am 15. September 2008 geht die US-Investmentbank Lehman Brothers pleite. Das lässt die Börsen ins Bodenlose stürzen. Banken, Unternehmen, aber auch ganze Staaten kommen in arge Bedrängnis.
2: It's quite clear that this crisis has shown that there were problems.
0: EU-Kommissionspräsident Barroso meint, dass diese Krise offensichtlich

eine ganz starke Rolle 2008 post-Lehman gespielt haben. Und die gemeinsamen Beschlüsse damals sind auch etwas relativ Einzigartiges geblieben, weil es gab einen Mechanismus,

Er boykottiert Südafrika, obwohl seine Ansicht im Widerspruch zu anerkannten Expertenmeinungen steht.

0: Skandinavischen Länder zeigen vor allem drei Dinge. Sie haben bessere Betreuungsschlüssel, eine höhere Anerkennung des Berufs.
1: Jahren in Norwegen und unterrichtet am Institut für Learning Environment and Behavioral Research in Education an der Universität in Stavanger. Mosers Institut hat auch eine Kooperation mit der Universität Graz, wo der Masterstudiengang Elementarpädagogik angeboten wird.
2: Der Staat ist nicht unser Feind, wie man teilweise in Österreich den Eindruck hat. Also der Staat, der will uns was Schlechtes. In Norwegen meint man, der Staat ist was Gutes. Also der sorgt für uns. Das merkt man in so vielen Dingen, auch wie mit Corona umgegangen wurde und so weiter.

viel, da kann ich innerhalb von wenigen Wochen ganz viel erreichen. Und dort müsste ich eigentlich, wenn ich das konsequent durchziehe, am meisten Gehalt zahlen, um die besten Köpfe, die besten Leute zu haben.

qualitätsvolle Rahmenbedingungen unterstützt. Auch wenn der Fokus frühkindlicher Bildung auf der Entwicklung von Kompetenzen liegt und den Lernprozessen im frühen Kindesalter hohe Priorität

0: Spiel fördern die skandinavischen Länder auch intensive Naturerlebnisse. In vielen norwegischen Kindergärten findet ein Großteil des Alltags deshalb draußen statt, erklärt Thomas Moser von zwar rechtswidrig, aber effizient.
1: Die Sozialarbeiter und der Gesundheitsdienst in diesem Stadtteil, die haben angeklopft und haben gesagt, also es gibt da ein Angebot des offenen Kindergartens, das ist ein eigenes Kindergartensystem, wo die Eltern mit den Kindern hingehen können, dort bleiben können und dann wieder nach Hause gehen. Es hat sich im Prinzip herausgestellt, dass diese Mütter, die ja teilweise also Analphabeten sind und auch die Sprache nicht sprechen, dann doch so viel Vertrauen in dieses System gewonnen haben, dass nach einem Jahr ziemlich alle dieser Kinder in den Kindergarten eingeschrieben wurden. Die Gesetzeslage ist so, die Eltern haben eigentlich das letzte Wort.
0: Von zentraler Bedeutung für den Erfolg

0: Das Lied aus den 1980er Jahren.
1: Im Text ist von einer Gegend bei Tepelena im Süden Albaniens die Rede.

Doch der Professor ist gerade nicht vor Ort. Er ist im Krankenhaus in Tirana. Also spiele ich Ihnen

zuordnen zu können. Wer genau die Klarinette oder die Laute spielt, lasse sich nicht so einfach bestimmen.

bestätigte die Feuerpause in einer Videobotschaft. Damit sei der Konflikt mit dem Iran und der Hisbollah-Miliz im Libanon aber noch nicht beendet, so Netanyahu. US-Präsident Donald Trump hat unterdessen erklärt, dass

strahlte Ägypten eine besondere Faszination aus. Kaum eine antike Kultur wurde über Jahrhunderte hinweg so intensiv bewundert, erforscht und zugleich immer wieder neu imaginiert wie das Land

Auch ein weiterer Komponist wird sich im Verlauf der Sendung noch an dieser literarischen Vorlage bedienen. Aber dazu später. Ausgewählt über Ägyptomanie in der Musik, Sucht und ein ehrgeiziger Thronräuber stellen sich ihnen in den Weg. Für uns aber wichtiger, das Stück beinhaltet zwei Chorszenen und Zwischenaktmusiken, die Gebler bei Mozart in Auftrag gibt. Wir hören daraus einen dramatischen Ausschnitt aus dem zweiten Aufzug.

Wolfgang Amadeus Mozart, der dafür die Bühnenmusik beisteuert, meint selbst sogar, es müsste nur bloß der Musik wegen aufgeführt werden. Nikolaus Harn und Chur und das Konzertgebau Orchestra Amsterdam gaben einen Ausschnitt. Ägyptomanie in der Musik steht in dieser ausgewählten Sendung auf dem Programm. Richtig Fahrt nimmt diese aber eigentlich erst mit dem Ägyptenfeldzug um 1800 auf. Denn Napoleon nimmt nicht nur Soldaten mit an den Nil, sondern auch rund 170 Wissenschaftler, Künstler und Gelehrte. Sie dokumentieren Tempel, Monumente, Pflanzen, Tiere,

Dessert von Félicien David. Laurence Equilbet leitete in dieser Aufnahme den Accentus Chamber Choir und das Orchestre de Chambre de Paris. Bereits ein Jahr nach der Uraufführung erklingt Le Dessert in Brüssel, London, Berlin, Potsdam, Leipzig, Köln, München und Aachen. Dort findet die Aufführung sogar in Kostümen statt, mit 4 Komparsen und 2 Kamelen aus Pappe. Schließlich überquert Le Dessert sogar den Atlantik und feiert 1946 in New York einen großen Erfolg. Das Werk wird für David aber auch zum Prüfstein, denn

Schließlich überquert Le Dessert sogar den Atlantik und feiert 1946 in New York einen großen Erfolg. Das Werk wird für David aber auch zum Prüfstein, denn

überhöhten Chefgehältern und zu wenig Investitionen in den ökologischen Wandel. So würden Chefs im Schnitt 78 Mal mehr verdienen als die Beschäftigten. Die Gewalt israelischer

0: Gründen kriegst du keinen Handyvertrag. Erst wenn man dann nachfragt, kommen wir dann oft darauf, dass da die Krypto dahinter steckt. Wo wir relativ oft auch Beschwerden haben, sind zum Beispiel Stromverträge, also dass man günstigere Tarife nicht bekommt.
1: Griff hat laut eigenen Angaben die
2: Dauer und stellenweise auch ein bisschen Sonne. So viel zum Wetter von Daniel Zeindlinger.
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Dreieinhalb Jahrtausende lang war die Keilschrift die älteste Schrift der Menschheit in Gebrauch. In ihr wurde vor rund 3000 Jahren auch eine der ältesten Dichtungen verfasst. Das Gilgamesch-Epos entstand in Mesopotamien,

und die Landesherren fielen ehrerbietig vor ihnen zu Boden. Komm unversehrt zurück in den Hafen von Uruk. Verlass dich nicht allein auf deine Muskelkraft, Gilgamesch.

Sie gruben nach Wasser in Richtung der untergehenden Sonne und füllten ihre Schläuche mit frischem Wasser. Gilgamesch stieg auf den Gipfel des Bergs und brachte dort oben ein Mehlopfer dar. Bring mir einen Traum.

Heulen des Sturms verschlug mir die Sinne, Finsternis umgab mich und ich verirrte mich. Doch dann sank die Feuersbrunst in sich zusammen, die Flammen verglommen zu Glut,

Mehl zu schlafen, während er selbst wie eine Schlingfalle im Eingang des Zeltes lag. Gilgamesch rollte sich zusammen und Schlaf überkam ihn, wie er jeden Menschen überkommt.

0: Korngold und von Robert Schumann. Im Programmtext dazu heißt es:
1: Erich Wolfgang Korngolds Quintett ist erfüllt von den Leidenschaften der großen Oper und der

0: Korngold und von Robert Schumann. Im Programmtext dazu heißt es:
1: Erich Wolfgang Korngolds Quintett ist erfüllt von den Leidenschaften der großen Oper und der verirren sich und treffen zufällig in der Wildnis aufeinander. Zuerst irritiert und distanziert, sind sie dann doch froh, neue Freundinnen gefunden zu haben. Denn manchmal macht die Wildnis auch Angst. Aber gemeinsam entdecken sie den Spaß am Wildsein und das Unkontrollierte wird als Quelle von Kreativität, Vielfalt und Freiheit entdeckt.
0: Zwischen verwilderter Gstätten und gesellschaftlichen Normen entfaltet sich bei dem Stück Wildnis eine genreübergreifende Performance für Kinder ab 5 Jahren und alle, die sich noch trauen, ungebändigt zu

0: Alexander Czernik.
1: Es ist 11:30 Uhr, schönen Vormittag mit Ö1. Für Schülerinnen und Schüler läuft der Countdown. In 3 Wochen und ein paar zerquetschten am 4. Juli beginnen in

von Matthew Schlomowitz. Als Schluss übrigens dieser CD mit zwei Mozart-Streichquintetten und neuer Musik für Streichquartett. Anfangen tut die CD mit dem Quintett in G-Moll. Wien, Mai 1787. Mozart arbeitet zeitgleich am Don Giovanni. Das ist eines von drei Streichquintetten, die Mozart, und zwar ziemlich erfolglos, zum Verkauf oder zur Subskription anbietet. Dreimal hintereinander platziert er die Annonce in der Wiener Zeitung. Aber die Musik ist viel zu anspruchsvoll, zu schwierig, als dass sich irgendjemand darüber wagen wollte. Irgendjemand ist vielleicht übertrieben, aber

0: aus Südindien führt, gleich in einer kurzen Programmvorschau. An die Ostsee geht es davor, ab 13 Uhr nämlich.
1: Albert Hosp zieht neue Seiten auf um 17.30 Uhr.

Tänze aller Art im Ö1-Konzert am Abend. Der junge kanadische Klaviervirtuose Jan Liszewski spielte am 1. Juni im großen Saal des Wiener Konzerthauses Tänze von Schubert bis Piazzolla, von Chopin bis Szymanowski. Bernhard Felling

0: konstruktiv zu einer Lösung gekommen sind.
1: Ausschlaggebend dürfte allerdings gewesen sein, dass die reichweitenstarke Kronenzeitung schon den zweiten Tag hintereinander das Blatt mit dem Thema aufgemacht hat. Der Titel heute:

0: in den letzten 5 Jahren und auch beim Strafrecht steigt der Mehraufwand. Zum Beispiel durch die neue Regelung zur Handybeschlagnahme, sagt Elena Haslinger, Vorsitzende der Staatsanwältinnenvereinigung.
1: Die Politik hat uns ja 2005
0: Anwaltschaften und die Richter zu erreichen. Von 100 Posten ist da die Rede. Gelingen soll das mit mehr Einsatz von KI. Staatsanwältinnenvertreterin Elena Haslinger dämpft die Erwartungen.
1: Wir haben einfach massiv hohe Auflagen im Bereich Datenschutz. Das verunmöglicht es uns, dass man sagt, man spielt einfach Daten aus Akten in die KI ein und die sortiert dann den Akt oder gliedert den oder strukturiert den. Das funktioniert in unserem Bereich nicht. Deshalb glaube ich, dass da die Synergieeffekte, gerade was jetzt quasi die KI betrifft, sehr überschaubar sind.
0: Das, was für andere Ressorts gelte, können der Justiz so nicht umgesetzt werden, sagt Haslinger.
2: Sonnenstrom, unser nächstes Thema. Bei der Förderung von Photovoltaik

0: Speicherkomponenten auch vorgesehen sind, damit wir in Summe die Stromkosten für die ganze Bevölkerung nach unten bringen.
1: Für dieses Jahr sind 70 Millionen Euro im Fördertopf des Bundes.

Aber es geht hier darum, hier einen Bonus zu garantieren, damit diese Kostendifferenz ausgeglichen wird. In Summe wird es keine große Änderung geben für den Endkunden.

0: Dieses Ziel kann man damit erreichen, wenn dann Speicher, mehr Leute einen Speicher eingebaut haben, dass die Netze entlastet werden?
1: Speicher sind eine große Hilfe, um Netzkosten zu reduzieren, aber

0: Wir brauchen eine Finanzierung aus einer Hand, aber zudem muss man sich einmal durchringen. Und jetzt tut man wieder schon ein halbes Jahr herum.
1: Die aktuelle Diskussion um eine Anhebung des Pensionsantrittsalters sehen die Präsidenten

beiden Industrieunternehmen Dassault konnten trotz intensiver politischer Bemühungen nicht zusammenkommen. Das verlautet aus dem Berliner Verteidigungsministerium. Und für diese Grablegung des

0: beiden Industrieunternehmen Dassault konnten trotz intensiver politischer Bemühungen nicht zusammenkommen. Das verlautet aus dem Berliner Verteidigungsministerium. Und für diese Grablegung des...
1: In Paris heißt es, die Politik wollte, aber die Industrie kam nicht zusammen, wie schon gehört. Der Kernkonflikt lag im Dauerstreit zwischen Dassault und Airbus. Es ging um Fragen der Führung. Dassault war der Meinung, wir haben die entscheidenden Technologien, deshalb müssen wir das Projekt leiten. Das kam aber bei Airbus eben nicht gut an. Frankreich hat sicherlich mehr Erfahrung in der komplett eigenständigen Herstellung von Kampfjets, wie etwa dem Rafale, aber Deutschland hat natürlich auch in gewissen Bereichen entscheidendes Know-how. Und hinzu kamen dann eben noch unterschiedliche militärische Bedürfnisse. Wir haben gehört, für Frankreich eben als einzige Atommacht, die noch in der EU verbleibt, war es

entscheidendes Know-how. Und hinzu kamen dann eben noch unterschiedliche militärische Bedürfnisse. Wir haben gehört, für Frankreich eben als einzige Atommacht, die noch in der EU verbleibt, war es

den USA bestellt. Und gleichwohl wird auch hier in Berlin hervorgehoben, dass man an der deutsch-französischen Kooperation schon auch festhalten will, etwa bei der Entwicklung eines neuen Kampfpanzers und bei der

Fans aus lateinamerikanischen Staaten haben eine andere Sorge. Die Ausländerpolizei ICE, die in den letzten Monaten mehr als 300.000 Menschen festgenommen hat, oft nur, weil sie den Einwanderer

Den Haag seinen Amtszeit als Chefankläger des Internationalen Strafgerichtshofes ab. Vor zwei Jahren wirft ihm eine enge Mitarbeiterin sexuelle Übergriffe vor. Khan soll sie monatelang bedrängt und zu

0: Versicherung. Und Versicherung ist auch das große Stichwort, warum die Bank aus Siena solche Begehrlichkeiten weckt. Als Monte dei Paschi die Mediobank übernommen hat, übernahm sie 13%.
1: Der KI-Boom scheint ungebrochen. Gerade US-Unternehmen streben derzeit an die Wall Street, wecken viele Kursfantasien und damit die Erwartungen nach üppigen Renditen. Was heißt das alles für all jene, die in ETF-Fonds investiert haben? Über Licht und Schatten dieser Anlagen spreche ich jetzt mit Volker Obermeier aus unserer Wirtschaftsredaktion. Guten Tag.
2: Schönen guten Tag.
1: Von SpaceX bis OpenAI stehen zig Milliarden schwere Börsengänge in den USA an. Die Erwartungen sind wie so oft vor diesen ersten Notierungen hochgeschraubt. Herrscht hier schon zu viel Euphorie?
2: An den Tech-Konzernen, da scheint

0: Das darf man nicht vergessen. Ein schwacher US-Dollar, der verringert die Erträge in Euro.
1: Sagt Volker Obermeier aus der Wirtschaftsredaktion. Vielen Dank.
0: Sehr gerne.

Handel, sodass weniger gefährliche Substanzen nach Europa gelangen. Vor allem Kokainhandel ist verbunden mit Gewalt und organisierter Kriminalität, den man durch enge Zusammenarbeit von Polizei und Hafenbehörden

Und wie geht es Menschen in Pflegeheimen, Behinderten, Kinder- und Jugendeinrichtungen in Österreich? Das prüft seit 20 Jahren die Bewohnervertretung vom Vertretungsnetz. Die Bilanz aus dem vergangenen Jahr: Es gab mehr als

0: Weil wenn sich die Rahmenbedingungen für die Pflege- und Betreuungskräfte nicht ändern, dann werden wir weiterhin Zuwächse verzeichnen.
1: Das Gesundheitsministerium verweist heute schriftlich auf zahlreiche bereits gesetzte Maßnahmen.
2: In farbenprächtigen Kostümen und fröhlicher Ironie bringt Ahn diverse Asien-Klischees und auch gleich das nordkoreanische Regime zum Einsturz. Die Französin Fia Menard lässt im zirkusähnlichen Spektakel Nocturne aufblasbare Puppen im Wind der Ventilatoren tanzen und der Grieche Christos Papadopoulos zeigt zur Eröffnung sein Stück My Fierce Ignorance Step für 10 Tänzerinnen und Tänzer. Wie ein Schwarm bewegen sie sich synchron durch den Raum, nicht als Klone, sondern als vibrierendes System, so Papadopoulos.

0: Überblick heute mit Rosanna Azara.
1: Dankeschön. Die Parteienförderung wird in den nächsten 2 Jahren doch nicht erhöht. Das hat Bundeskanzler Stocker in einer Aussendung mitgeteilt. Auch Parteien müssten zur Budgetkonsolidierungsaufruf für die libanesische Küstenstadt Tyros herausgegeben, trotz der wiederaufgenommenen Waffenruhe mit dem Iran. Der Aufruf, sich in Sicherheit zu bringen, gilt erstmals auch für das christliche Viertel der Stadt. Dort hält sich die Hisbollah-Miliz laut Militär auf. Israel und der Iran haben sich gestern eigentlich geeinigt, die gegenseitigen Angriffe zu stoppen. Der Iran drohte bereits, die Waffenruhe wieder zu beenden, wenn Israel wieder gegen die Hisbollah vorgeht. Noch nie seit dem Zweiten Weltkrieg hat es weltweit so viele kriegerische Konflikte gegeben wie im Vorjahr. 2025 seien 65 Konflikte unter Beteiligung staatlicher Akteure verzeichnet worden.

Unterschiedlich. Im Osten hat es vor den Schauern und Gewittern noch bis zu 30 Grad. Deutlich frischer ist es dagegen schon von Vorarlberg bis Oberösterreich mit nur 14 bis 23 Grad. Morgen haben wir es dann auch im östlichen Flachland.

an der Universität stark geprägt durch den Austausch mit anderen Wissenschaftlerinnen und Wissenschaftlern im Ostseeraum. Insofern ist es natürlich ein ganz zentraler Anknüpfungspunkt.

Begriffe tatsächlich angesprochen. Das ist natürlich schon so, dass diese Region hier und vor allem auch die baltischen Staaten, in Polen, aber auch natürlich Finnland und Schweden, ganz stark von den Geopolitik

Presence, also multilaterale Kampfbataillons in die Region entsendet haben. Also Schutz ohne die NATO wäre im Grunde genommen. Also diese Ausrichtung auf den Zivilschutz ist natürlich ganz stark. Also auch jetzt, Sie haben die Drohnenangriffe genannt. Das hat ja in den letzten Tagen, Wochen, Monaten zu einer gewissen Eskalation geführt. Und die Spannung hat wieder zugenommen. Auch da waren natürlich, gibt es schon immer wieder auch Berichte, dass die Menschen eben durch ihre Apps gewarnt worden und dann Schutzräume auch tatsächlich aufsuchen müssen. Also da gibt es schon eine klare Unterbrechung des alltäglichen Lebens. Das ist jetzt sicherlich nicht nur im Baltikum so. Auch Finnland ist da natürlich uns um einiges voraus in der Vorbereitung. Aber dieser

Politik, dass man aufgrund des besonderen Verhältnisses zum Nachfolgestaat, dem wichtigsten Nachfolgestaat der Sowjetunion Russland, mit dem man eben diese lange Grenze hat, ein besonderes Verhältnis pflegt, eng Russland sich zu einem Angriff entscheiden würde, dass bereits internationale Truppen vor Ort sind, dass man sofort reagieren kann, dass man nicht erst warten muss, bis die NATO-Truppen aus anderen Ländern einfliegt, sondern dass praktisch schon kampfbereite Brigaden vor Ort stationiert sind. Das ist auch ein Konzept, das fing in den baltischen Staaten und in Polen an. Frau Bußmann hat es bereits erwähnt. Das waren eine Zeit lang nach der Krim-Annexion bis 22, 23 eher kleine Einheiten. Die sind jetzt eben zu Brigadenstärken ausgebaut worden. Also man spricht da zum Beispiel in Litauen von etwa 5000 allein deutschen Soldaten.

Stevie Wonder, Pastime Paradise, die Ostseeregion, ein Paradies für Natur, ein Lebensraum für Mensch und Tier, Erholungsort, aber in mehrfacher Hinsicht bedroht. Kennzeichnend für die Ostsee ist ein relativ geringer Salzhaushalt. Die Ostsee ist eines der größten Brackwassermeere der Erde. Das heißt, es findet sich dort eine Mischung aus Süß- und Salzwasser. Und im Westen ist der Salzwassergehalt höher. Von der Nordsee kommend Richtung Osten nimmt das Salzwassergehalt

0: fahrensten Meere, allein die Handelsschiffe. Und jetzt kommen noch eine große Zahl von Militärschiffen dazu und die belasten natürlich sicherlich die sensitive Umwelt der Ostsee.
1: Ja. Yeah.

systematisch von Analyse dieser Militärübungen, die ja nicht ad hoc passieren, sondern lange geplant sind. Wie gesagt, jedes Jahr seit 1971, seit 2000, seit dem Zeitraum, den wir uns angeguckt haben, immer auch schon beteiligt an den NATO-Übungen oder auch dieser Baltrups. Das ist jetzt keine NATO per se, sondern eine US-geführte Übung ist, aber dann eben mit vielen NATO-Partnern zusammenarbeitet. Und insofern muss man natürlich auch sehen, dass Militärübungen ganz klar natürlich ein Element der Abschreckungsstrategie sind. Da geht es natürlich darum, auch die Stärke zu demonstrieren. Aber es kann eben auch potenzielle neue Bündnispartner gut vorbereiten und die Interoperabilität

demonstrieren. Aber es kann eben auch potenzielle neue Bündnispartner gut vorbereiten und die Interoperabilität, also das Zusammenarbeiten mit anderen

Vielleicht, also aktuell natürlich ist da das natürlich seit 2022 eine ganz andere Situation. Aber wie gesagt, auch schon seit 2014 hat es schon stark zugenommen.

drei baltischen Staaten zueinander? Ist man einander grün? Und zweitens wird auch darüber nachgedacht, dass drei kleine Staaten vielleicht ein mittelgroßer

russischsprachige Minderheit haben, so um ca. 20, 25%, glaube ich, sind es. Und das sind natürlich schon auch andere.

0: auch schon Experimentierfeld in gewisser Weise, dass der für die Enhanced Forward Presence Mission insofern ist da schon sehr enge Kooperation.
1: Herr Etzold, wie ist das vonstatten gegangen mit dem NATO-Beitritt?
2: Ja, das ist eine gute und auch interessante Frage tatsächlich. Warum kam es nicht zu einer Volksabstimmung? Zumal das eigentlich immer im Gespräch gewesen war, solange man eher noch etwas vage über den Beitritt gesprochen hat. Also es gab seit 2014, seit der Krim-Annexion und als ja das Verhältnis zwischen Russland und den westlichen Staaten und gerade auch den nordischen Ländern und den baltischen Ländern sich anfing, anzuspannen, wurde immer wieder mal über den NATO-Beitritt

stark ausgebaut hat. Was wissen Sie darüber, Herr Etzold? Wir haben darüber gesprochen, über die Situation. Konfrontationen sind es noch nicht, Begegnungen, gegenseitige Wachsamkeit.

0: von schwerer Sabotage.
1: Richtig, ja.
0: Wie kann man denn diese Sabotageakte einordnen? Sie werden auch als Teil hybrider Angriffe gesehen. Welche Ausmaße hat das?

und so weiter, weniger Sicherheit. Also das hat sich tatsächlich verändert in den letzten Jahren, dass eben Sicherheit aufgrund der neuen geopolitischen Situation eben eine größere Rolle spielte. Aber es ging ganz stark um

Weise dann die Herausforderungen, die die Ostsee eben auch hat, gerade wie wir es angesprochen haben, umweltpolitischer Art und eben inzwischen auch verstärkt sicherheitspolitischer Art. Das bringt die Länder, die ja alle irgendwie von den

0: Tobias Meyer berichtet.
1: Sie sieht der Gerste zum Verwechseln ähnlich, ist aber ungenießbar. Die Mäusegerste, im Dialekt auch Schlierfansel genannt, breitet sich in der Ostregion stark aus. Wie die

0: den vergangenen Jahren wurden mehrere neue Zeckenviren entdeckt und jetzt auch das unter anderem in Niederösterreich nachgewiesene Allongshan-Virus.
1: 21 Personen haben sich für die

sie zuletzt von den internationalen Barocktagen Stift Melk in Händels Il Trionfo del Tempo ed Il Disinganno als Solistin erleben. Die Liedinterpretin

Alexander Zemlinsky musikalisch verpartnert werden. Und bei Weiters Johannes Brahms und Robert Schumann substituieren alle, die zur

wahrgenommen, Musiklehrer von Alma Schindler wurde und sich in die 21-jährige bis hart an den Wahn verliebte. Eine Beziehung, die sich nicht austarierte.

Dank für den warmen Empfang. Ich weiß nicht, ob Sie es wussten, aber heute ist der Geburtstag von Erich Wolfgang Korngold. Und das habe ich als Anlass genommen oder als Ausrede, einmal ein Stück zu singen, das eigentlich nicht mein Fach ist, aber zu meinen absoluten Lieblingsstücken gehört. Und das würde ich heute gerne noch

0: mit Wolfgang Ritschl.
1: In den 1950er Jahren hat das Bildungsministerium begonnen, ein weltweites Netz österreichischer Auslandsschulen aufzubauen. Dazu gehören

sie reagieren sehr schnell. Also oft reicht nur ein skeptischer Blick von mir und sie wissen, ja, okay, ich gehe jetzt wieder auf meinen Platz zurück. Die Lehrkräfte hier, wir werden umarmt und

2025 werden bereits die ersten Schülerinnen und Schüler auf die Schule aufgenommen. Wir sind derzeit im Auswahlprozess für diese neue Schule, für die Lehrkräfte. Man braucht sicher für einen Standort wie Moldau einen

0: nicht einfach, aber es ist uns andererseits auch wichtig, dass Lehrkräfte zurückkommen ins österreichische Schulsystem, der Reichtum ihrer Erfahrungen, persönlich, professionell, interkulturell, rück von Regisseuren über Buchautoren, über Politiker und Politikerinnen natürlich, ganz erfolgreiche Wirtschaftlerinnen, Ärzte und Ärztinnen. Also es gibt in allen Berufsgruppen erfolgreiche Absolventinnen und Absolventen und Auslandsschulen, sowohl in Österreich als auch in den jeweiligen Ländern. Es sollen gut ausgebildete, international orientierte Persönlichkeiten aus den Schulen hervorgehen, die in beiden Ländern gut wirken können und die bilateralen Beziehungen stärken.
1: Die Frau Roswitha Kelb war eine sehr nette Kollegin, eine Mathematikerin. Und ich war damals auf der Suche nach einer dauerhaften Stelle. Also ich war Mitte 20.

Schüler, die ja oft einen weiten Schulweg hatten, ziemlich aufgekratzt, oft in die Schule gekommen sind. Und man hat sich einmal besonnen. Ich habe mir damals gedacht, interessant, sowas gibt es eben auch. Ich kannte das

0: werden am Istanbuler St. Georgs Kolleg noch Knaben und Mädchen getrennt unterrichtet.
1: Und wenn das alles nichts geholfen hat, hat man eben versucht, den Notendruck zu, also den Leistungsdruck zu bauen, aber man musste fleißig sein. Unser Problem war eher das, wir sind damals nicht sehr viel mit einheimischen Leuten in Kontakt gekommen, gerade im ersten Jahr nicht. Meine Frau eher, weil sie ja einkaufen musste, wir hatten eine türkische Putzfrau und da ist sie eher zum Reden gekommen. Das heißt, wir konnten zwar relativ bald alles das sagen, was wir wollten, aber dann haben wir die Antwort nicht verstanden. Und da ist das Problem dann aufgetreten. Und das lernt man eben nur, indem man entweder mit den Schülern versucht, Türkisch zu sprechen. Da muss man eben die Scheu ablegen, dass man als Lehrer eben dann auch etwas Falsches sagt.

Krieg waren. Aber wie das alles mit dem Orient zusammenhängt, das haben zumindest die österreichischen Schüler überhaupt nicht gewusst. Und ich dachte mir, ich möchte etwas darüber schreiben, und damit das nicht zu trocken

die Vorstellung, dann auch wieder zurück zu sein in Österreich, schreckt mich überhaupt nicht. Ganz im Gegenteil. Also ich finde auch die Vorstellung wunderschön. Ich würde dann wieder in Deutschlandsberg arbeiten. Ich liebe die

nicht lokalisiert werden konnte. Kaltschach ist nicht nur die erste Siedlung, die in Österreich entdeckt wurde, sie ist auch die bislang älteste Siedlung. Lange Zeit wurde die Siedlung von Otto Zichotzky von der

Aktivistinnen und Aktivisten mit Wasser überschüttet und dann in kalte Container gesteckt. Ben-Gvir hat auf X mit den Worten reagiert, das Land des Stiefels sei zum Land der Flip-Flops geworden.

0: Die morgige Budgetrede fordert das Vertretungsnetz Investitionen statt weiterer Einsparungen.
1: Wien startet ein flächendeckendes Darmkrebs-Screening. In den kommenden Monaten erhalten 540.000 Wienerinnen und Wiener

als ich Solaris gelesen habe, so habe ich eigentlich nichts verstanden. Aber es war ein fasziniertes Nichtverstehen.

0: Geld zu verdienen, kam es zu ersten literarischen Veröffentlichungen, auch im wissenschaftlichen Bereich.
1: Aber da war es schon so, dass ich soeben zu jener Zeit angefangen habe, Roman zu schreiben.
0: In Bundeshauptstadt. Lemm wurde zu einem Mentor für Radek Knapp, der seinen ersten literarischen Erfolg 1994 mit dem Roman Franjo feierte.
2: Überhaupt war Lemm, wenn man so genauer hinschaut, kein Science-Fiction-Autor. Er war eigentlich ein Philosoph, der im Mantel des Science-Fiction so wichtige, normale, universelle Werte rübergebracht hat. Und er musste das natürlich machen. Damals im kommunistischen Polen musste man irgendwie ausweichen. Man durfte nicht sagen, dass die Erdlinge irgendwie schlimm sind oder so, aber weil das gleich auf den Kommunismus gemünzt wurde. Und da kam schon die Zensur. Also musste er sozusagen ein bisschen auswandern in die Sterne.

0: Star Wars und Star Trek oder meinetwegen Blade Runner oder so vielleicht im Kopf.
1: Alexander Eibler, Jahrgang 1983, ist ein begeisterter Leser der Werke von Stanisław Lem.

0: bin. Also erst so ein bisschen das Tor zu den Geschehnissen auf dieser Station, wobei er immer noch sehr geheimnisvoll natürlich ist.
1: Wenn du sonst jemanden sehen solltest, verstehst du?

Dem Bett gegenüber, beim Fenster, dessen Verdunkelung halb zurückgezogen war, im Licht der roten Sonne saß jemand auf dem Stuhl. Es war Harry.

gerissen ins Zimmer hinein. In der Öffnung zeigten sich sofort blutige Hände. Sie zogen weiter und hinterließen rote Spuren auf dem Lack. Die Türplatte brach in zwei und hing schräg von den Angeln.

Anfang und irgendwann merkt er dann, glaube ich, schon auch, okay, das ist nicht meine Frau, aber es ist trotzdem ein Mensch, den ich lieben kann und versucht sich da irgendwie so, ja, verzweifelt an ihr festzuhalten.

0: mit Sprenkeln aus dunklem Feuer.
1: Die Entdeckung der Solaris erfolgte nahezu 100 Jahre, bevor Chris Kelvin geboren wurde.

für mich war das Buch auch irgendwie so eine Art wissenschaftliche Arbeit. Also ich meine, natürlich ist es absolut im Kontext von Science Fiction, aber dadurch, dass es so viel auch auf die

0: Und wenn schon dieser Ozean einmal zu uns in einer menschlichen Stimme spricht, was macht er dann? Er verwandelt in den Köpfen dieser Raumfahrer, er holt
1: in keine der vertrauten Vorstellungen und Bilder von intelligentem Leben im All einordnen. Die Forscher scheinen nicht in der Lage zu sein, mit dem Ozean kommunizieren zu können. Ob dieser umgekehrt versucht, mit den Menschen in Kontakt zu treten, kann nur vermutet werden. Sind vielleicht die Gäste, allen voran Harry, seine Art, mit Kelvin, Snout und Sartorius zu sprechen?
2: Also ich glaube eben, dass diese Wesen tatsächlich eine Verkörperung der Kommunikation sein soll zwischen dem Ozean und den Menschen, also diesen Forschern. Wobei die Forscher ihrer eigenen Forschung nachgehen gegenüber dem Ozean und der Ozean sein

0: zeichnet und du setzt irgendwie ohne große Gedanken einen Strich und auf einmal ergibt sich ein Gesamtbild. Und so würde ich das auch interpretieren.
1: Das finde ich extrem spannend, weil es eigentlich zeigt,

0: allem die Tatsache, dass wir überhaupt in der Lage sind, etwas über all diese fernen Objekte, die Sterne, die Galaxien, die Planeten herauszufinden, das ist faszinierend, denn das ist alles andere als selbstverständlich.
1: 30 im Radiocafé Ihren Podcast Das Universum aufnehmen. Vor Ort können Sie den beiden Astronomen dann jene Fragen über den Kosmos stellen, die Sie immer schon gerne stellen wollten.
0: Gute Wissenschaftsvermittlung ist immer eine, bei der die eigene Faszination für das Thema spürbar wird. Denn diese Faszination, die überträgt sich dann auch auf die Leute, die einem zuhören. Mein Spezialgebiet in der Astronomie, das sind die Asteroiden, also die kleinen Brocken aus Fels und Eis, die zwischen den Planeten herumsausen und ab und zu mal mit dem Planeten kollidieren. Ruth hat sich als Astronomin dagegen mit den ganz großen Dingen beschäftigt, also den Galaxien, die aus

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0: Ende auch ausgezahlt.
1: Von einem richtigen Schritt sprechen auch die Grünen.
2: Und apropos Budget, wie es aussieht, wird es da wieder nichts mit mehr Geld für die Justiz und damit mit dringend benötigten

0: Die Europäische Drogenagentur hat zuletzt 50 neue psychoaktive Substanzen entdeckt. Verstärkte Cannabisprodukte, etwa in E-Zigaretten und synthetische Opioide. Die Direktorin der Europäischen Drogenagentur, Lorraine Nolan, sieht darin ein großes Problem.
1: People may consume substances far more dangerous than
0: these. Denn Menschen könnten Drogen konsumieren, die viel gefährlicher sind, als sie denken. Und Gesundheitssysteme müssten darauf vorbereitet sein, von der Prävention bis zur Behandlung. Damit das gefährliche Substanzen gar nicht erst nach Europa schaffen, arbeiten Polizei- und Hafenbehörden in Europa im Kampf gegen den Drogenhandel verstärkt zusammen. Mit ersten Erfolgen, so der EU-Kommissar für Inneres Magnus Brunner, so verlagern sich Schmuggler von großen Häfen auf kleine Häfen.

0: Erkennung deutlich zu erhöhen.
1: Vielen Dank. Den Blick aufs Wetter macht Nathalie Auer.
2: Im Großteil des Landes sind derzeit Schauer und einzelne Gewitter durch. Vorerst noch trocken, haben wir es von Unterkärnten bis in

0: Mehrjahresförderungen der Stadt Wien werden eingestellt. Künftig soll es nur noch Einjahresförderungen geben. Das beschränkt natürlich die Planungssicherheit. Für zusätzliche Unsicherheit sorgt
1: reichender gewesen als das ihre, so das Urteil der Jury.
2: Aber es war nichts Belastbares sozusagen wie Zahlen oder es gab auch davor nie ein Gespräch darüber, dass unsere Ausrichtung, unsere Zielsetzung nicht mehr im Sinne der Stadt oder des Kulturamts wäre.
3: Diese Evaluation, also der Blick auf das Erreichte, auf das Umgesetzte, hat bei uns erkennbar nicht stattgefunden,
1: sagt Tobias Herzberg. Eine vierjährige Leitungsperiode an einem Haus sei einfach zu kurz. Für ein nachhaltiges Arbeiten, ein Weiterentwickeln von Institutionen und im Sinne der Verantwortung für die Mitarbeitenden, die zum Teil mit ihren

Der offene Brief sei noch vor Bekanntgabe der neuen Leitung Sarah Ostertag verfasst worden, betont Sabine Kock. Diese schätze man in der gesamten Szene als erfahrene, kompetente Theatermacherin.

0: 14.
1: Wenn Kooperationen mittelfristig dazu führen, dass die Unabhängigkeit von Institutionen in Frage gestellt wird, lohnen sich denn dann Kooperationen überhaupt? Soll man lieber die Finger davon

0: abschrecken lassen. Zukunftsmutig nennt er deshalb fast trotzig sein aktuelles Buch. Christine Scheucher berichtet.
1: Wann kommt die Superintelligenz und wie verändert sie die Kundinnen?

0: Transformationen, die im Gange sind, ja, werden wir keine gute Zukunft gestalten.
1: Die grünste Stadt. Soweit das Auge reicht, eine Orgie von zärtlich wucherndem Grün in feinsten

orthodoxe Pfade. Immer wieder taucht ein Ich-Erzähler zweifellos das literarische Alter Ego des Autors auf, der dem Fachdiskurs persönlich Erlebtes entgegensetzt.

0: orthodoxe Pfade. Immer wieder taucht ein Ich-Erzähler zweifellos das literarische Alter Ego des Autors auf, der dem Fachdiskurs persönlich Erlebtes entgegensetzt.
1: Und Choreograf Matt West. Im Ensemble gibt es aber auch neue Gesichter. Die Rolle der Belle etwa übernimmt die Newcomerin Marlene Jubelius. Das Biest wird von Dominique Hess verkörpert. Bei der heutigen Pressekonferenz präsentierten die beiden einige der bekanntesten Songs aus dem Musical, wie etwa dieses Duett.
2: Wenn sich

0: und nach einem
1: Auftritt Albert Hosp.
2: Spielräume.
3: Gute Musik kann ganz einfach sein. Zwei Mandolinen, elektrisch verstärkt, dazu eine Trommel als rhythmische Basis und ein schlichter Bordunton von einem weiteren Saiteninstrument als tonale Basis. Und drüber eben die Mandolinen,

Innen elektrisch verstärkt, dazu eine Trommel als rhythmische Basis und ein schlichter Bordunton von einem weiteren Saiteninstrument als tonale Basis und drüber eben die Mandolinen,

Chennai. Das Debütalbum erschien im November 2025. Sriusha und Srisha, die Schwestern, spielen aber schon viel länger miteinander. Übrigens genauso lange wie April Verge und Joe Newman.

Barry ist Jahrgang 1957, kein Alter könnte man meinen. Trotzdem hatte er unlängst großes Glück, als er im Jänner dieses Jahres auf Tour mit April Verge einen Herzinfarkt erlitt

Risiko eines Zahlungsausfalls. Und Unternehmen wie Magenta und 3, der Verbund, die Volksbank oder der Onlinehändler Zalando fragen diese Bewertungen über Personen ab, bevor sie

0: erfolgreich, müsste das Unternehmen jedenfalls die Datenverarbeitung bei Menschen, zu denen es keine tatsächlichen Zahlungsinformationen gibt, unterlassen. Und weil Schrems glaubt, dass Neub erfolgreich.
1: 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Im Studio begrüßt sie Barbara Schieder. Einen Tag vor der Verkündung eines weiteren Spardoppelbudgets hat sich die Regierung dazu durchgerungen, auf eine Erhöhung der Parteienförderung zu verzichten. Mehr Geld wird es auch für die Justiz nicht geben, was dort angesichts hunderter fehlender Planstellen für großen Ärger sorgt. Um die steigende Zahl jugendlicher Häftlinge in Italien geht es gleich im Journal Panorama. Ein gemeinsames deutsch-französisches Verteidigungsprojekt ist nach Jahren

0: wichtig gewesen, betont NEOS-Chefin Beate Meindl-Reisinger.
1: Das war auch eine wichtige Ansage und ich freue mich, dass die Verhandlungen jetzt so konstruktiv waren und wir diesen gemeinsamen Weg jetzt auch klar gehen.

0: bedeutet.
1: Die Franzosen brauchen in der nächsten Generation der Kampfflugzeuge ein atomwaffenfähiges und ein flugzeugträgerfähiges Flugzeug. Das brauchen wir in der deutschen Bundeswehr gegenwärtig.

0: ermittelt, ist noch nicht klar. Es soll jetzt aber rasch gehen.
1: Vom Wirtschafts- ins Landwirtschaftsministerium jetzt. Dort ist es heute um den Wassermangel und dessen Folgen für die Landwirtschaft gegangen.

0: Möglichkeit, etwa Oberösterreich. Ich glaube, viele Geflüchtete bleiben in den Bundesländern und übersiedeln nicht nach Wien nach Anerkennung.
1: Ein Teil verlässt Österreich ganz. Grundsätzlich gibt es laut Kopfer einen klaren Zusammenhang.

0: sei ins Gesicht und in die Rippen geschlagen worden. Außerdem habe man die teils lautstark protestierenden Aktivistinnen und Aktivisten mit Wasser überschüttet und dann in kalte Container gesteckt.
1: Ben-Gvir. Todestag von Antoni Gaudí. Mit seiner fantastischen Basilika hat der Architekt seiner Heimatstadt ein Wahrzeichen für das 21. Jahrhundert hinterlassen.
2: Josef Manola hat berichtet. Wir kommen noch einmal nach Deutschland, wo Gewalttaten von rechten wie linken Extremisten gleichermaßen im Steigen begriffen sind. Im Vorjahr hat die Zahl politisch motivierter Straftaten einen neuen Negativrekord erreicht. Andreas Jölli mit den Einzelheiten.
3: Hass, Einschüchterung und Gewalt gegen politische Gegner nehmen weiter zu. Die Anzahl der Straftaten hat sich in den vergangenen 10 Jahren mehr als verdoppelt, sagt Innenminister Alexander Dobrindt.
4: Wir haben mit 85.837 Straftaten

einzige Land in der EU ist, in dem Sportwetten gesetzlich nicht als Glücksspiel, sondern als Geschicklichkeitsspiel gelten. Und genau darin liegt für Monika Lirzer die ganz große Gefahr. Sportwetten sei

0: dass wir sehr erfolgreich sein werden und hoffe es auch, weil wir es gesundheitspolitisch auch brauchen.
1: Das Testkit kann auch bei der Gesundheitshotline 1450 bestellt werden. Das Projekt ist vorerst für 2 Jahre
2: gänzlich frei. Es kennt auch noch niemand diese Bewerbungen, sondern wir sind frei in unserer Entscheidung, auch wie viele Empfehlungen wir aussprechen.
3: Den Prozess wird auch ein Beratungsunternehmen mit Spezialisierung im Bereich Kultur begleiten. Mit einer Entscheidung ist nach dem Festspielsommer im September zu rechnen.
4: Aktuelle Meldungen hat jetzt noch Rosanna Azzara.
5: Nur wenige Stunden nach der zwischen Israel und dem Iran vereinbarten Kampfpause hat das israelische Militär heute die südlibanesische Hafenstadt Tyros angegriffen. Dabei sollen mindestens 8 Menschen getötet worden sein. Die Regierung in Teheran droht nun ihrerseits mit neuen Angriffen. US-Präsident Trump hatte

0: Jetzt mit dem Journal Panorama und Helene Seelmann.
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2: Guten Abend.

0: Das war Beccaria, das Gefängnis. Sie fragen ständig nach Plätzen für weitere Jugendliche hier.
1: Und habt ihr die?
0: Nein, deshalb muss man entscheiden.

Dass jemand für sie da ist, ihnen ohne Vorurteile zuhört, ist etwas völlig Neues für sie. Aber wenn Vertrauen entsteht, dann schaffen sie es, auch über depressive Zustände

0: Das war Beccaria, das Gefängnis. Sie fragen ständig nach Plätzen für weitere Jugendliche hier.
1: Und habt ihr die?
0: Nein, deshalb muss man entscheiden.
1: Durch die Gemeinschaftsräume, alles sehr pragmatisch eingerichtet. Ein Sofa, ein kleiner Fernseher und eine kleine Kochnische. Resozialisierung funktioniere hauptsächlich über Bildung, sagt Don Claudio. Doch damit die fruchtet, müssten erst einmal die Grundlagen geschaffen werden.
0: Diese Jungs sind es überhaupt nicht gewohnt, gehört zu werden. Dass jemand für sie da ist, ihnen ohne Vorurteile zuhört, ist etwas völlig Neues für sie. Aber wenn Vertrauen entsteht, dann schaffen sie es, auch über depressive Zustände.
1: Ein professionelles Musikstudio, aus Spenden finanziert. Kairos arbeitet sogar mit Universal zusammen. Mitarbeiter des Labels helfen bei Gestaltung und Vermarktung der hier produzierten Songs. Hier will Morgan bald seinen nächsten Song aufnehmen.
2: Avanti.
3: Kommt rein.
1: Vor einigen Monaten hat er hier seinen ersten Song produziert. Sogar ein Video durften sie drehen. Man kann es auf YouTube sehen.
2: Questo è il mio nome d'arte.
3: Das ist mein Künstlername.
2: Jambo.
3: Jambo.
1: Morgan ist 21, halbweise, im Heim aufgewachsen. Er ist früh mit Drogen in Kontakt gekommen und mit 17 zum ersten

Tage pro Woche so eine Art Schule, jeweils 2 Stunden. Aber ehrlich gesagt, reicht das nicht. Weil den Rest der Zeit sitzt du nur rum, drehst Däumchen,

0: una soluzione, tanto più per i minorenni.
1: Meiner Meinung nach ist das Gefängnis nie eine Lösung, schon gar nicht für Minderjährige. Im italienischen Rechtssystem gilt der Jugendvollzug als letztes Mittel.

mich und meine Geschwister am Wochenende zu sich zu holen. Einige Male liefen diese Treffen gut, bis zu einem Samstag. Unsere Mutter nahm einen Koffer und sagte uns, sie würde einkaufen gehen.

0: Überfall, um an Geld zu kommen.
1: Aufgrund seiner Erkrankung muss Giovanni zunächst nicht ins Gefängnis, sondern kommt in eine spezielle Einrichtung für Jugendliche

0: Giovanni nicht für seine Handlungen hätte einstehen müssen. Wir sind der Meinung, dass jemand, der einen Fehler begeht, auch dafür bezahlen muss. Das ist richtig und gerecht. Aber es gibt verschiedene Wege. Wenn das Gefängnis nicht das Richtige für jemanden ist, dann gibt es alternative Einrichtungen, alternative Strafmaßnahmen. Im Fall von Giovanni wurde ihm diese Möglichkeit jedoch nicht gegeben. Giovanni hatte das Recht auf diese Alternative, um überleben zu können, aber sie wurde ihm nicht gegeben.
1: Gegen das Personal, gegen Ärzte, gegen die Sozialarbeiter. Die Gewalt wird immer mehr.
2: Bislang war das vor allem ein Problem in Erwachsenengefängnissen. Doch nun geraten sogar auch die Jugendgefängnisse zunehmend unter Druck. Und das hat auch mit der Politik zu tun.
1: Auf dem Papier sieht unsere Verfassung vor, dass Strafe nicht nur strafend, sondern vor allem resozialisierend sein soll. Doch die ständige Einführung von Gesetzesdekreten in Italien führt dazu, dass selbst in leichten Fällen Untersuchungshaft angewendet wird. Es handelt sich also um ein rein politisches Problem.
2: Eines dieser Dekrete ist das sogenannte Caivano-Dekret, benannt nach einer Kleinstadt, einige Kilometer nördlich von Neapel. Caivano gehört zu den berüchtigsten sozialen Brennpunkten Italiens. Hier herrscht

0: Clans, die in der Gegend aktiv sind.
1: Die Camorra ist eine der ältesten und mächtigsten kriminellen Organisationen Italiens. Auch wenn nicht alle jugendlichen Straftäter Camorristen sind, gehört Gewalt für viele Jugendliche zum Alltag. Und Jugendkriminalität in Neapel bedeutet nicht selten Gruppenvergewaltigungen, Drogenhandel, bewaffneter Raub, manchmal sogar Mord. Skipper Michele übergibt das Steuerrad an Ciro. Ciro

Im Laufe dieser Recherche zeigt sich immer mehr, wie sehr im italienischen System, vor allem bei jugendlichen Straftätern, die Resozialisierung im Vordergrund steht. Dieser Gedanke gilt grundsätzlich auch im Gefängnis.

0: mit meinem vollen Vertrauen.
1: Ihm zufolge sei die größte Herausforderung die große Zahl der Häftlinge.
0: Wenn wir die Anzahl reduzieren könnten,

0: Smittendorfer berichtet.
1: Die neuerliche Wahl des Salzburger Erzbischofs Franz Lackner zum Vorsitzenden der österreichischen Bischofskonferenz erfolgte turnusgemäß im Rahmen der Vollversammlung der Bischöfe. Zur Frage, in welchen Bereichen er künftig konkreter auftreten möchte, meint er:
2: Wo ich höre oder wahrnehme, dass etwas erwartet wird von uns, das möchte ich einmal so sagen, irgendwie schon, dass es so etwas gibt, gerade auch für junge Menschen, so einen Orientierungspunkt.
1: Bei den zentralen Aufgaben der Kirche gehe

0: gefährdet. Mehrere, auch kirchliche Organisationen, zeigen nicht nur diese Problematik, sondern auch Lösungsansätze auf, wie Maria Hammer berichtet.
1: Eine Handvoll Minen decke oft den globalen Bedarf, stell sind auch die Reduktion des Rohstoffbedarfs, die Steigerung der Materialeffizienz sowie die Erhöhung der Produktlanglebigkeit und der Ausbau des Recyclings.
0: Nach einem Höchstrichterentscheid über das umstrittene neue Kirchengesetz hat Estlands Innenminister Igor Taro die estnische christliche orthodoxe Kirche aufgefordert, ihre Unterordnung unter das russisch-orthodoxe Moskauer Patriarchat zu beenden. Kirchengemeinden und Klöstern ist es demnach verboten, organisatorisch oder wirtschaftlich mit einem geistlichen Zentrum im Ausland verbunden zu sein, das eine Gefahr für die Sicherheit des estnischen Staates darstellt. Das war Religion Aktuell, Redaktion Martin

Bürgers hatten sich gegen die Erhöhung stark gemacht. Auf Grünflächen und an Wegesrändern wächst immer öfter die Getreidesorte Mäusegerste. Vor allem im Osten Österreichs hat sie sich in den vergangenen Jahren

Viel zu früh. In der 27. Schwangerschaftswoche. Wir waren fast 4 Monate auf der neugeborenen Intensivstation. Er hatte viele gesundheitliche Probleme. Also sind

0: So ein Gerät hat auch der 5-jährige Ayeyi implantiert bekommen.
1: Und dann machen wir eine Aktivierung und attachen den Audio-Processor. So das ist, was Ayeyi hat.
2: The young patient.
3: Yes, that's right. Yes.
2: This is okay.
3: Yes.
4: Wir stehen in einem spärlich beleuchteten Wartezimmer. Heute ist viel los im Qualibu Teaching Hospital. Bei dem Besuch ist auch der österreichische Botschafter Jürgen Heißl dabei. Er fragt nach dem 5-jährigen Buben, Ayeyi, der auf einer Bank gegenüber Platz genommen hat. Seit 3 Monaten geht er bei Jamila Abdullahi.

Sicht mindestens vier Dinge. Flächendeckende Höruntersuchungen, um Hörschäden überhaupt zu erkennen, einen Zugang zu leistbaren Implantaten, kompetente Chirurginnen, die diese einsetzen können und schließlich gut

oder verhärteter Ohrenschmalz können sich ohne Diagnose und Behandlung schnell in schwere, irreversible Hörschäden verwandeln. Durch regelmäßige Untersuchungen von Neugeborenen und Kleinkindern könnte diese Anzahl

0: But we have challenges.
1: Aber wir haben auch mit Herausforderungen zu kämpfen. Es fehlt der politische Wille. Wenn du in der Regierung niemanden kennst, ist es sehr schwierig.

0: Es gibt viele, insbesondere Kinder, die davon profitieren würden. Aber die Leistbarkeit ist ein großes Problem.
1: Affordability is an issue. If you have to pay

unabhängig von der Diagnose ist, dass die Betroffenen auf dem gleichen Niveau wie ihre Altersgenossen kommunizieren können. Wenn ich zum Beispiel ein Kind habe, das mit 3 Jahren

0: unabhängig von der Diagnose ist, dass die Betroffenen auf dem gleichen Niveau wie ihre Altersgenossen kommunizieren können. Wenn ich zum Beispiel ein Kind habe, das mit 2 bis 3 Jahren, ja, aber es hängt ehrlich gesagt davon ab, dass die Therapeutinnen und Therapeuten für die Patienten kämpfen. Ich drücke die Daumen.
1: I would be happy if it is, but it depends on the therapist fighting for their patients, to be quite honest. So, fingers crossed.
2: Neue Wege zum Hören zwischen Alpenraum und Westafrika. Österreichische Medizintechnik in Ghana von Joshua Mingers. Mitarbeit Aquea Lamte. Es sprachen Sabrina Adler.

zwischen Alpenraum und Westafrika. Österreichische Medizintechnik in Ghana von Joshua Mingers. Mitarbeit Aquea Lamte. Es sprachen Sabrina Adler.

gefolgt von 4 polnischen Tänzen von Karol Szymanowski, 16 deutschen Tänzen von Franz Schubert und 6 rumänischen Volkstänzen von Béla Bartók und endet

Das Eröffnungskonzert des Mazzeer Diabelli-Sommers am Freitag, dem 12. Juni, beginnt um 19 Uhr in der Stiftskirche. Weitere Veranstaltungen im Rahmen dieser Reihe finden den ganzen Sommer über statt. Der Ö1-Club feiert heuer sein 30-jähriges Jubiläum. Und dazu findet am 28.

0: aufgeführt.
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0: Der Christian Hafenecker.
1: Nämlich der öffentliche Druck, den Herbert Kickl aufgebaut hat, der hat sich am Ende auch ausgezahlt.
0: Von einem richtigen Schritt
2: massiv erhöht hat. Jetzt den Personalstand für weitere 3 Jahre einzufrieren, bringt das Fass aus unserer Sicht einfach schlicht zum Überlaufen.
3: Im Justizministerium will man vor der Budgetrede nichts zu den Planstellen sagen. Durch Umschichtungen könnten 100 Posten geschaffen werden, ist zu hören.
4: US-Präsident Trump kündigt Vergeltung gegen den Iran an. Anlass ist nach seinen Angaben der Abschuss eines US-Kampfhubschraubers in der Straße von Hormuz vergangene Nacht. Die Piloten seien unverletzt geblieben. Die USA müssten auf den Angriff jedoch reagieren, erklärte Trump am Abend in sozialen Medien. Die EU plant weitere Sanktionen gegen Russland. Vorgesehen sind unter anderem Einreiseverbote für russische Soldaten sowie zusätzliche Import- und Exportbeschränkungen. EU-Kommissionspräsidentin von der Leyen hat am Nachmittag die Eckpunkte des mittlerweile 21. Sanktionspaketes vorgestellt. Aus Brüssel, Tim Kupal.
5: Brüssel verschärft den Kurs gegen Moskau weiter. Sanktionspaket Nummer 21 sieht ein Einreiseverbot für aktive und ehemalige russische Soldaten vor. Wer beim russischen Militär seit Kriegsbeginn gedient habe, dürfe

50 bestellt werden. Das Projekt ist vorerst für 2 Jahre finanziert. Die Kosten von 15 Millionen Euro tragen der Wiener Gesundheitsfonds und die Krankenversicherungsträger.

0: The Vigil. Change, extraordinary change has come upon the world.
1: Die USA unter Reagan und Großbritannien unter Thatcher haben die Gewerkschaften geschwächt, haben die starken ökonomischen Gruppen aufgewertet, haben den Staat aus Sozialpolitik zurückgefahren, relativ aus anderen interventionistischen Politikfeldern. Und das wurde auf die Welt übertragen.
2: Auf die Welt übertragen, wie es Politikwissenschaftler Ulrich Brandt formuliert, wird vor allem die Deregulierung in sämtlichen Bereichen. Handel, Industrie, Verkehr bis hin zu Banken und dem Finanzmarkt. 1989 liegt der Anteil der G7 am globalen Bruttoinlandsprodukt bei bisher unübertroffenen 70%. Damit hat die Gruppe, die nur 10% der Welt

zu sein, aber es ist das totale Chaos. Und die Deutschen vor allen Dingen sagen, wir müssen die Russen unterstützen. Mit Geldern aus dem IWF, mit europäischen Geldern, und Milliarden werden dahin gepumpt und die Schulden auch zum Teil erlassen.

0: Menschen verlieren ihre Arbeit. Schnell setzt ein Dominoeffekt ein und zieht Indonesien, Südkorea und Malaysia mit hinunter. Der Ökonom Kurt Beyer meint, dass die Wurzel dieser Krise
1: auf die westlichen Länder damit weitgehend hinterhand halten können.
0: Die Asienkrise macht deutlich, dass die G8 in der neuen Globalisierungsdynamik die Weltwirtschaft nicht mehr allein steuern kann. Das Wirtschaftswachstum der großen Schwellenländer definiert unübersehbar neue ökonomische Machtverhältnisse.
2: Ohne die Asienkrise hätte es die Gründung der G20 nicht gegeben. Insofern hat es doch zu einem Erkenntnis geführt, wir müssen mehr miteinander reden und nur die G7-G8 wird wahrscheinlich nicht ausreichen,
0: sagt der Ökonom Thomas Wieser. Selbst die Weltbank und der Internationale Währungsfonds drängen darauf,

im Sowjetreich, denn der Kommunismus ist ja nicht zerfallen, sondern sie haben ja als einparteienautoritärer Staat knallhart ihre eigene wirtschaftliche Öffnung auf ihre eigene Art vorangetrieben. China ist seinen eigenen Weg

ganze Rest der Welt. Die schwere Finanzkrise 2008 geht von der US-Immobilienblase aus. Die Banken bündeln ihre billigen, nicht gedeckten Immobilienkredite und verkaufen sie in die ganze Welt.

0: Sicht ist die G20 nicht annähernd so wichtig, zumindest in unseren Ländern, wie die G7, also auch was die Treffen angeht.
1: Völlig zu Recht spricht Ulrich Brandt von der G7 und nicht der G8. Denn Russland

0: Sicht ist die G20 nicht annähernd so wichtig, zumindest in unseren Ländern, wie die G7, also auch was die Treffen angeht.
1: Völlig zu Recht spricht Energie- und Nahrungsmittelunsicherheiten, würden das ohnehin fragile globale Zusammenleben bedrohen, sagt Ramaphosa. Die Herausforderungen seien miteinander verknüpft und würden inklusive und gut koordinierte Antworten erfordern.
2: Yet there is a lack of consensus amongst major powers, including in the G20.
1: Dennoch herrsche unter den Großmächten auch innerhalb der G20 kein Konsens darüber, wie auf diese global bedeutsamen Probleme reagiert werden soll, beklagt sich Ramaphosa.
3: I mean, if you take a look at what's

unter den Großmächten, auch innerhalb der G20, kein Konsens darüber, wie auf diese global bedeutsamen Probleme reagiert werden soll, beklagt sich Ramaphosa.

0: unter den Großmächten, auch innerhalb der G20, kein Konsens darüber, wie auf diese global bedeutsamen Probleme reagiert werden soll, beklagt sich Ramaphosa.
1: Politischer Macht wechseln wir nun an einen Ort, an dem frühe Weichen für die Zukunft gestellt werden, die Kindergärten Skandinaviens. Denn dort gilt die Elementarpädagogik seit langem als Fundament des Bildungssystems. Was Länder wie Norwegen anders machen als Österreich, darüber hat sich Andreas Wolf informiert. Der zweite Teil seiner Radiokolleg-Reihe trägt den entsprechenden Titel Lernen von Skandinavien.
2: Die skandinavischen Länder zeigen vor allem drei Dinge. Sie haben bessere Betreuungsschlüssel, eine höhere Anerkennung des Berufs und mehr Zeit für pädagogische

Die skandinavischen Länder zeigen vor allem drei Dinge. Sie haben bessere Betreuungsschlüssel, eine höhere Anerkennung des Berufs und mehr Zeit für pädagogische

der Staat, der will uns was Schlechtes. In Norwegen meint man, der Staat ist was Gutes, also der sorgt für uns. Das merkt man in so vielen Dingen auch, wie mit Corona umgegangen wurde und so weiter.

0: auf den Bildungsrahmenplan föderalistisch zersplittert. Das heißt, jedes Bundesland hat seine eigenen Ausbildungsstandards, Förderungen, Entlohnungssysteme und Personalschlüssel. Je in Relation, dann gibt Norwegen um etwa 2/3 mehr für Elementarpädagogik aus als Österreich. Doch Geld alleine nutzt einem System nichts, wenn es falsch eingesetzt wird. Dass unser Bildungssystem grundsätzlich die falschen Prioritäten setze, das meint der Direktor der Bildungsanstalt für Elementarpädagogik in Bischofshofen, Christoph Schöffmann.
1: Ich bräuchte die allerbesten Pädagoginnen bei den ganz Kleinen. Da geht es um ganz viel, da kann ich innerhalb von wenigen Wochen ganz viel erreichen. Und dort müsste ich eigentlich, wenn ich das konsequent durchziehe, am meisten Gehalt zahlen, um die besten Köpfe, die besten Leute zu haben.

durch qualitätsvolle Rahmenbedingungen unterstützt. Auch wenn der Fokus frühkindlicher Bildung auf der Entwicklung von Kompetenzen liegt und den Lernprozessen im frühen Kindesalter hohe

0: Neben dem Spiel fördern die skandinavischen Länder auch intensive Naturerlebnisse. In vielen norwegischen Kindergärten findet ein Großteil des Alltags deshalb draußen statt, erklärt Thomas Moser, zwar rechtswidrig, aber effizient.
1: Die Sozialarbeiter und der Gesundheitsdienst in diesem Stadtteil, die haben angeklopft und haben gesagt, also es gibt da ein Angebot des offenen Kindergartens, das ist ein eigenes Kindergartensystem, wo die Eltern mit den Kindern hingehen können, dort bleiben können und dann wieder nach Hause gehen. Es hat sich im Prinzip herausgestellt, dass diese Mütter, die ja teilweise also Analphabeten sind und auch die Sprache nicht sprechen, dann doch so viel Vertrauen in dieses System gewonnen haben, dass nach einem Jahr ziemlich alle dieser Kinder in den Kindergarten eingeschrieben wurden. Die Gesetzeslage ist so, die Eltern haben eigentlich das letzte Wort.
0: Von zentraler Bedeutung für den

Walnuss die Rede. Von Walnussbäumen und Weinbau. Sie glaube nicht, dass ich allein anhand

0: Ein Würfelspiel, bei dem die Steine laut über das Brett klacken. Neben der Bar sitzen mehrere Frauen auf einer Couch. Ob Professor Asserio zu sprechen sei?
1: Hallo.

0: geht und öffnet die Fenster. Der dritte Bursche kommt mit Laute und Klarinette.
1: Während er zuhört, klickt er sich weiter durch das Digital.
0: Sie ist wirklich sehr alt, das hört man. Wir haben sie 100.000 Mal gehört.
1: Die Straße wird eng und kurvig. Unter dem Rückspiegel schwappt die türkisfarbene Flüssigkeit im Duftfläschchen hin und her.
0: Es gibt auch einen Film. Er wurde in Kutschow gedreht. Da kommen italienische und albanische Arbeiter vor, die höhere Löhne fordern. Und eine Gruppe tritt in den Streik. Den Titel habe ich vergessen, aber dort wurde diese Musik verwendet.

0: Budget für die Förderung von Sonnenstromanlagen und damit soll künftig verstärkt die europäische Produktion forciert werden. Wirtschaftsminister Wolfgang Hartmannsdorfer, ÖVP.
1: Und deswegen haben wir bereits in diesem Jahr bei

0: Das Bundeskriminalamt verweist besonders auf das Demonstrationsgeschehen im vergangenen Jahr.
1: Das zeigt auch die sehr stark angestiegene Polarisierung und Radikalisierung in unserer Gesellschaft.
0: Es steige auch die Gewaltbereitschaft, vor allem bei jugendlichen Tätern.

Pyramiden und Sphinxen gelten zunehmend als Ursprung uralter Weisheit. Tempel, Priester und Einweihungsriten werden zu Symbolen einer vernünftigen, aufgeklärten Ordnung.

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Ein Werk musste auch gar nicht in Ägypten spielen, um ägyptisch zu wirken. Schon ein Titel mit Isis, Pyramiden oder Priestern genügt, um die Fantasie des Publikums anzuregen.

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direkt mit dem Ausbau der KI zu tun haben. Die Branche will in nächster Zukunft hunderte Milliarden in Rechenzentren oder Chipfertigung investieren. Monika Rosen, Börsenexpertin für den US-Markt, verweist auf ein Klumpenrisiko.

Paul Celans Peter Sondy überfallen, wie Lehten in seinen Memoiren schreibt. Ich zog mit Leuten der Ad-Hoc-Gruppe Germanistik los, um Sondys Elfenbeinturm zu schlagen.

reines Wunder. Also mit 6 Verwundungen hat er das bis Ende des Kriegs dann geschafft zu überleben. Schutzengel.

eines U-Boot-Kapitäns, dem es gelingt, die englischen Seeblockaden zu überwinden, bis nach Scapa Flow, das ist ganz hoch in Schottland. Als ich später trampte als

von Bertolt Brecht. Denn für dieses Leben ist der Mensch nicht schlau genug. Doch wir kehren zunächst zurück zu seinem Vater und zu dessen Bemühungen in Zeiten des Wirtschafts

Jede sein. Aber wir hatten ja doch nur relativ romantisierende Bücher über China gelesen und haben uns eigentlich nie damit befasst, also eine Kulturrevolution.

FDP das abgelehnt, also meine Berufung abgelehnt. Und das ging dann durch die ganze Presse. Und meine Eltern sahen plötzlich, und jetzt passiert was ganz Merkwürdiges.

Wir waren nur glücklich, dass er hauptsächlich an der Westfront eingesetzt war. Und er ist in Belgien gefangen genommen worden. Dachte er, oh Gott sei Dank, ist er in diese... 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

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Das vergisst man oft, wenn über die 68er gesprochen wird. Das war eine intensive Lesezeit. Also was wir alles miteinander, wir konnten uns doch... Das vergisst man oft, wenn über die 68er gesprochen wird. Das war eine intensive Lesezeit. Also wir konnten uns doch...

kamst du nicht auf anarchistische oder terroristische Gedanken. Du warst von morgens bis Mitternacht bis zum Verbrennen der Protokolle der Straßenzelle

ein DDR-Intellektueller, der kurz zuvor aus der DDR in die BRD gekommen war. Und der rezensierte ein Buch mit Namen Illuminationen von Walter Benjamin.

Ja, und so hing man dann am Rande des Argumentclubs, am Rande des SDS und war Gründer einer Ad-Hoc-Gruppe Germanistik, von der dann

glaubten der Theorie des Gangs durch die Institutionen nicht. Natürlich, ich war dann nach der Dissertation, mit der ich ja sehr viel Glück hatte, das war aber gleich der Zeitpunkt, wo ich dann mit

Da lerne ich erstens quasi seine Passagen über den Schmerz und zweitens dann die Passage über die Liebe, die mir im Augenblick noch wichtiger sind. Und das

Deutschland. So habe ich gesagt, wie kann das zusammenkommen? Die Forderung zur Wehrertüchtigung des deutschen Volkes auf der einen Seite und der Problem der Einsamkeit in dieser Gesellschaft.

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1: 8-mal geben Wissenschaftlerinnen und Forscher oft überraschende Einblicke in ganz unterschiedliche Lebensbereiche. Eine Hecke ist beispielsweise entweder einfach nur eine Reihe dicht stehender verzweigter Sträucher oder viel mehr, weiß die Biologin Felicia Lehner.
2: Die Bengeshecke ist so ein Meisterwerk von der ökologischen Gartengestaltung. Und das ist jetzt nichts Neues. Ich habe aber ein bisschen den Eindruck, dass es in letzter Zeit wieder populärer wird, weil in den letzten Jahren das Bewusstsein einfach gestiegen ist für Umweltschutz. Und vielen Leuten ist es inzwischen ein Anliegen, den eigenen Garten auch naturnah zu gestalten.

Der Waldkauz ist die häufigste heimische Eulenart. Die Biologin Christina Nagel hat sich intensiv mit dem nächtlichen Jäger befasst

0: anfordern. Und jetzt zum Wetter und zu Thomas Wostal.
1: Heute am Mittwoch regnet es im Großteil von Österreich mehrere Stunden. Am meisten Regen gibt es in Osttirol, in Oberkärnten, im Süden von Salzburg und in der Obersteiermark.